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1: Hallo zusammen, hier ist Frank Fleming. Wir gehen heute in die Jahre 1975, 1976 und ich möchte euch zwei Titel einer Band vorstellen, die aus Potsdam kommt, die Gruppe Express. Der erste Titel kommt aus dem Jahre 1975. Ein Wigwam steht in Babelsberg. Nun wird sich jeder fragen, was hat Wigwam und Babelsberg miteinander zu tun? Wie wir alle wissen, gab es in den 60er und 70er Jahren von der DEFA alle Jahre einen wunderschönen Indianerfilm und der Hauptdarsteller hieß Gojko Mitic. Gojko Mitic war eigentlich ein Sportstudent aus Jugoslawien, ist aber dann im Prinzip ein richtiger DDR-Bürger geworden. Und er war in seiner Kinorolle der Held aller Jungs und Mädels. Und auf ihn hat die Gruppe Express

Ein wenig neidvoll haben wir gehört, die Textzeile. Und hat er mal das Kämpfen satt, kauft er sich ein Billett und macht sich's ein paar Wochen an der blauen Adria nett. Das durften wir natürlich nicht. Und Herr Lemke, oder besser gesagt der Gitarrist von der Gruppe Express, hat das auch, ich sag mal, ironisch rübergebracht. Man freut sich heute noch, dass es auch bei der sogenannten Zensur durchgegangen ist. Ein Wigwam steht in Babelsberg, platzierte sich dann 1976 in den Jahrescharts der DDR auf Platz Nummer 41. Die Gruppe Express aus Potsdam hat insgesamt 15 Jahre existiert, war eigentlich immer wieder im Radio zu hören, hat es aber leider nie geschafft, eine richtige Amiga-LP oder eine größere Produktion gestattet zu bekommen. Ich habe sie persönlich einmal Ende der 70er Jahre in Langenberg erleben dürfen bei einem Open-Air-Konzert. Es war handwerklich absolute Spitzenklasse, was geboten wurde. Sie haben unter anderem auch ein paar Coversongs gespielt, aber zwei Titel sind mir also noch sehr gut in Erinnerung geblieben. Eben jenes, ein Wigwam steht in Babelsberg, und natürlich das häufig von Amateurbands der DDR gecoverte, wenn Musikanten heimwärts fahren.

0: Das war also meine Sicht auf die Jahre 1975, 76 und hier insbesondere mit der Gruppe Express. Ihr könnt das gerne nochmal nachlesen in Kapitel 41 meines Buches Der Ausdruck ist tot, ist lebe der Ausdruck. Express aus Potsdam, eine bemerkenswerte Band. Das war's für heute und bis zum nächsten Mal, euer Frank.
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0: Sekunden. Bei regelmäßigen Befragungen, was die Menschen im Ausland mit Tschechien verbinden, landet nach Bier, Prag und Václav Havel Eishockey ganz schnell auf den oberen Plätzen. Eishockey?
1: Lední hokej?
0: Ist in Tschechien das, was in Deutschland der Fußball ist. Zweifelsohne die beliebteste Sportart. Wichtige Nachrichten der Eishockeywelt landen auf den Tageszeitungsseiten 1. Tschechien ist in keinem anderen Sport erfolgreicher. Sechsmaliger Weltmeister und Olympiasieger. Als Nationalsport wird Eishockey stark gefördert. In fast jeder Kleinstadt gibt es mindestens eine Eishalle. Fast 100.000 junge Tschechen spielen derzeit in einer Mannschaft. In Prager U-Bahnen sind mehr Jugendliche mit Eishockeyschlägern unterwegs als mit einem Fußball. Der Sport hat Tradition. In den 20er Jahren gewann Eishockey vor allem in den Zentren Prag und Pilsen an Bedeutung. Dazu beigetragen hat der seit 1929 in Poprad ausgetragene
1: Tatranský pohár.
0: Der Tatra-Pokal, der damit das zweitälteste europäische Eishockey-Turnier darstellt. Die Nationalmannschaft der ČSSR gehörte zu den dominierenden Nationalteams der 60er und 70er Jahre. Allerdings riss die Auflösung der ČSFR zunächst ein Loch in die Erfolgsgeschichte. Tschechen und Slowaken standen sich ab 1993 plötzlich in zwei Mannschaften auf dem Eis gegenüber. Dass die tschechische Eishockey-Nationalmannschaft
1: Česká hokejová reprezentace
0: als eine der ersten Eishockey-Nationalmannschaften der Welt auch schon mal gegen die Slowaken verloren hat, lassen wir an dieser Stelle unerwähnt. Die Seele des Eishockeys, so sagen es tschechische Fans, kann man nur in Tschechien so richtig spüren. Wladimír Růžička, Olympiasieger von Nagano und dreifacher Weltmeister, formulierte es so.
1: Hokej je sport, který je pro nás jako stvořený.
0: Eishockey ist ein Sport, der wie für uns geschaffen wurde.
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Rod Stewart ist vielen mit Titeln wie Baby Jane, Rhythm of My Heart oder Maggie May bekannt. Am 10. Januar 1945, als Roderick David Stewart in Highgate, London in England geboren, ist er mit über 150 Millionen verkauften Tonträgern einer der erfolgreichsten britischen Sänger. Und im Rolling Stone wurde er 2010 auf Rang 59 der 100 besten Sänger aller Zeiten gewählt. Ursprünglich wollte Rod Stewart Profifußballer werden. Heute ist er leidenschaftlicher Anhänger der schottischen Nationalmannschaft und Fan von Celtic Glasgow. Seine Leidenschaft für Schottland kommt dabei von seinem Vater, welcher Schotte war. Während der 1960er Jahre sang Rod Stewart bei zahlreichen Bands wie Jimmy Powell and the Five Dominoes, Long John Baldry's Hoochie Coochie Man, Shotgun Express und einigen mehr, bis er 1969 Leadsänger bei den Faces wurde und sein erstes Soloalbum mit dem Namen An Old Raincoat Won't Ever Let You Down aufnahm, welches in Nordamerika als The Rod Stewart Album veröffentlicht wurde. Mit seinem dritten Album etablierte sich Rod Stewart dann als Solokünstler und die Single Maggie May und das Album wurden Nummer 1 in Großbritannien und den USA. Mit seinem von Gavin Sutherland übernommenen Titel Sailing gelang ihm 1975 dann auch in Westdeutschland und in der Schweiz der Durchbruch. Viele Alben und Erfolge folgten und Markenzeichen Rod Stewarts blieb immer seine markante Stimme. Auch nachdem er 1999 an Schilddrüsenkrebs erkrankte, welchen er im folgenden Jahr operieren ließ, war seine Reibeisenstimme nicht unterzukriegen, obwohl er das Singen ganz neu erlernen musste. Seit dieser Erkrankung engagiert er sich in der City of Hope Foundation, die die Krebsforschung unterstützt. Im Juni 2016 wurde er für seine Erfolge und seinen Einsatz für wohltätige Zwecke von Elisabeth II. Als Knight Bachelor in den Ritterstand erhoben und darf seinen Namen fortan den Titel Sir voranstellen. Nachdem er mit dem Great American Songbook viele Jahre große Titel neu vertont hat, widmet er sich jetzt wieder seinem ganz eigenen Musikstil. Davon überzeugen Sie sich aber jetzt am besten selbst. Ich wünsche Ihnen besten Stereoempfang. Hier ist Rod Stewart mit Blood Red Roses vom gleichnamigen Album, natürlich bis zum letzten Ton ausgespielt.

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1: Jeden Sonntag bekennen im Gottesdienst Millionen Christen auf der ganzen Welt, dass sie auf die Wiederkunft von Jesus warten. Jesus hat höchstpersönlich davon gesprochen, so steht es in der Bibel. Angesichts von Terror, Krieg, Folter und Katastrophen sagt er: Kopf hoch, eure Erlösung naht. Angesichts von unlösbaren Problemen weltweit wird Jesus als Richter kommen, der dann alles richtet. Viele geben sich bei der Wiederkunft von Jesus cholerisch empört oder auch überlegend lächelnd. Die Wiederkunft von Jesus ist für sie eine Verschwörungstheorie. Ich bin da übrigens sehr gelassen. In 100 Jahren lebt keiner von uns mehr. Entweder sind wir gestorben und bereits auf der anderen Seite und wissen, dass es sich nicht um eine Verschwörungstheorie handelt, oder wir erleben, dass Jesus wie ein Blitz aus heiterem Himmel plötzlich da ist. Egal, was auf mich zukommt, ich bekenne weiterhin im Gottesdienst, von dort wird er kommen, zu richten die Lebenden und die Toten. Daran glaube ich, darauf warte ich und das besinge ich, auch im folgenden Lied.

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1: Um es gleich vorwegzunehmen, wer statt Tschechisch lieber Slowakisch lernt, der hat es mit den Monatsnamen viel einfacher. Die orientieren sich, wie das Deutsche, an den lateinischen Namen und klingen fast gleich. Das Tschechische ist da ganz besonders. Monatsnamen wurden in einer Phase der nationalen Wiedergeburt
2: Národní obrození
1: nahezu tschechisiert. Und jeder Monatsname erzählt eine Geschichte. Die Monate beschreiben im Tschechischen zumeist Naturerscheinungen, die für den jeweiligen Monat typisch sind. Ein paar Beispiele aus dem tschechischen Kalender. Januar.
2: Leden.
1: Leden stammt von Eis.
2: Led.
1: Und beschreibt den eisigen Monat. März.
2: Březen.
1: Dieser Name kommt vom Sprießen der Birke. April.
2: Duben.
1: Hier steckt die Eiche drin, die für den Monat April von Bedeutung ist. Mai.
2: Květen.
1: Květ, tschechisch die Blüte, der Monat, in dem alles zu blühen beginnt. Juni.
2: Červen.
1: Hier steckt das Wort rot.
2: Červený.
1: Drin und soll die erste Rötung im Obst, wie in den Erdbeeren, andeuten. August.
2: Srpen.
1: Dieser tschechische Name kommt wahrscheinlich von dem Wort Sichel.
2: Srp.
1: Was das wichtigste Instrument in der frühen Landwirtschaft bei der Getreideernte war. Oktober.
2: Rien.
1: Von der Brunft der Tiere, wörtlich
2: Rie.
1: November.
2: Listopad.
1: Beschreibt das fallende Laub.
2: List.
1: Ist das Blatt. Dezember.
2: Prosinec.
1: Der Bittmonat.
2: Prosím.
1: Bitte, bitte umgaben.
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Clara Louise, geboren 1992 als Clara Güll in Lahnstein, ist eine deutsche Popsängerin. Mit 12 Jahren nahm Clara erstmals an einem Casting teil, scheiterte jedoch an ihrem Lampenfieber. 4 Jahre später unternahm sie einen zweiten Anlauf, bewarb sich für das Online-Casting von You Me You und wurde dort schnell zur Favoritin ernannt. Bereits vor dem Finale bekam sie einen Plattenvertrag angeboten und im Jahr darauf erschien bereits ihre Debütsingle mit dem Namen Same Blue Sky. Mit ihrer zweiten Single Guilty Pleasure schaffte sie den Sprung in die deutsche Hitliste und auch die Folgesingle Until the End chartete. Das erste Album mit dem Titel Magic erschien dann im April 2010, schaffte es aber nicht in die Albumcharts. Es wurde etwas ruhiger um die nunmehr Salzburgerin und erst 4 Jahre später machte Clara Louise wieder auf sich aufmerksam, das mit ihrer Coverversion von Juliane Werdings Am Tag, als Conny Kramer starb. Sie gründete ihre eigene Werbeagentur und Plattengesellschaft. Im Jahr 2015 erschien ihr deutschsprachiges Album Erde und im März 2018 erschien das zweite mit dem Namen Die guten alten Zeiten. Seit Anfang 2019 ist auch ihre aktuelle CD auf dem Markt und diese trägt den Titel Wenn man nichts mehr vermisst. Eine CD mit vielen schönen Liedern, die oft auch zum Nachdenken anregen, aber davon überzeugen Sie sich jetzt am besten selbst. Ich wünsche Ihnen besten Stereoempfang. Hier ist Clara Louise mit ihrem Titel Wenn man nichts mehr vermisst, von ihrem gleichnamigen Album natürlich bis zum letzten Ton ausgespielt.

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1: Noch dieses Jahr will Sachsens Regierung die ersten Staatsreformen durch den Landtag bringen. Justiz und Innenministerium haben jetzt die wesentlichen Punkte vorgestellt. So sollen zahlreiche Widerspruchsverfahren entfallen, etwa bei Entscheidungen zu Demos, Windrädern oder Wohngeldanträgen. Betroffene sollen direkt vor Gericht gehen können, ohne zusätzlichen Verwaltungsaufwand. Sachsens Kommunen sollen mehr Freiheiten bekommen, beispielsweise bei Immobilienverkäufen oder Wahlterminen. Innenminister Schuster sagt:
2: Was in der Gemeinde, was im Kreistag, im Landratsamt beschlossen werden kann, weil die Leute dort selber klug sind, sollte dort beschlossen werden. Das ist unsere Mission.
1: Der Tankrabatt wird noch nicht komplett an die Autofahrer weitergereicht, das bemängelt der ADAC. Sprit ist jetzt am Wochenende um rund 12 Cent billiger geworden. Das ist weniger als die in Kraft getretene Steuersenkung um fast 17 Cent. Nach rund einem Jahr Schwarz-Rot hat Kanzler Merz Spekulationen über ein Aus der Koalition zurückgewiesen. Er sagte in der ARD, dass beide Seiten weiter Kompromisse schließen können. Die Handschrift der Union müsse aber klar erkennbar sein. Die Flughäfen in Leipzig und Dresden haben eine Trendwende eingeleitet. Nach Jahren tiefroter Zahlen haben sie im letzten Jahr einen Gewinn erzielt. Der Überschuss lag laut Mitteldeutscher Flughafen AG bei gut 10 Millionen Euro. Allerdings hat das Land die Flughäfen mit Zuschüssen unterstützt. Das soll ab 2030 nicht mehr nötig sein. 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
0: Das Wetter bis morgen.
4: Wechselnd bewölkt und meistens noch trocken, so geht's durch den Montag, Feierabend. Aktuell liegen die Temperaturen noch einmal bei angenehmen Werten zwischen 18 und 23 Grad in der Region. Am Abend und in der Nacht bewölkt, gebietsweise dann Schauer. Die Luft kühlt sich auf Werte zwischen 13 und 8 Grad ab und der Wind weht schwach aus westlichen Richtungen. Morgen am Dienstag bewölkt, im Tagesverlauf können sich gebietsweise immer wieder Schauer und Gewitter bilden. Dazu dann Tageshöchsttemperaturen mit Werten zwischen 17 und 21 Grad und noch die Aussichten für die kommenden Tage. Am Mittwoch und auch am Donnerstag weiter wechselhaft, insgesamt noch etwas kühler. Und wir schauen natürlich auch auf die Straßen.
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4: 16.03 Uhr, der aktuelle Verkehrsservice hier bei Radio Erzgebirge RSA. Dichter Feierabendverkehr mit zahlreichen Baustellen. Hier müssen Sie ohnehin immer ein wenig mehr Zeit einplanen. Aktuelle Störungsmeldungen für unser Sendegebiet liegen uns derzeit nicht vor. Ihnen allen eine gute Fahrt.
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1: Bernd Wild am Mikrofon, ich grüße Sie recht herzlich in einen schönen Montag, Feierabend. Da haben aber am Wochenende einige nicht ganz schlecht gestaunt. Der FC Erzgebirge Aue kann noch gewinnen und das auswärts und das mit einem Ergebnis. Davon hat man nur träumen gewagt oder in Gedanken nur mal kurz darüber nachgedacht. Aber es nützt halt eben nichts mehr, der Abstieg ist besiegelt. Aber auch die Niners Chemnitz haben in der Handball-Bundesliga, in der Basketball-Bundesliga, noch einmal einen draufgesetzt und beim Tabellenzweiten einen Sieg eingefahren und sich somit eine wichtige Chance erhalten. Mehr dazu gleich hier bei uns im Sportplatz.

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1: Aktuelle Sportmeldungen hier bei Radio Erzgebirge, RSA. Wir schauen zunächst zum Fußball und damit in die Landesliga Sachsen der Frauen. Die Frauen des FC Erzgebirge Aue haben gestern gegen den SV Eiche Reichenbrand einen weiteren Sieg eingefahren. Die Veilchenladies gewannen am Ende mit 5:2 und festigten den dritten Tabellenplatz. Handball 1. Bundesliga Frauen, der BSV Sachsen-Zwickau, musste zu Hause am Wochenende gegen den aktuellen Tabellen 7. TuS Metzingen eine weitere Niederlage einstecken. Die Mannschaft von Trainer Norman Rentsch unterlag deutlich mit 27:32. Handball 3. Liga Staffel Nordost. Der EHV Aue hat sein letztes Heimspiel der Saison gegen die Mannschaft von Hamburg-Barmbek klar mit 40:27 gewonnen. Aktuell laufen bei den Erzgebirgern bereits die Vorbereitungen auf die Qualifikationsrunde zur 2. Bundesliga. Die Spiele finden am 26. Die Heimspiele, muss man sagen, finden am 26. Mai um 19 Uhr gegen Saarlouis oder Gelnhausen und am Mittwoch am 3. Juni 26 ebenfalls um 19 Uhr gegen Hamm oder Emstetten statt. Die genauen Paarungen stehen noch nicht fest, weil am Ende im letzten Spiel offensichtlich entschieden wird, wer den Tabellenplatz 1 und Tabellenplatz 2 in der Staffel Nordost belegen wird. Fußball 3. Liga. Der FC Erzgebirge Aue hat zum Abschluss des 36. Spieltages in der 3. Liga gestern noch einmal ein positives Zeichen setzen können. Die Erzgebirger gewannen beim FC Ingolstadt mit 5:3. Basketball-Bundesliga. Die Niners Chemnitz konnten einen wichtigen Sieg feiern. Beim Tabellenzweiten Alba Berlin gewannen die Sachsen nach großem Kampf am Ende mit 84:82 und erhalten sich so die Minimalchance noch auf den Einzug in die Play-Ins. Das waren aktuelle Sportmeldungen hier bei Radio Erzgebirge RSA im Sportplatz.
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0: Das Wetter bis morgen.
2: So ein paar dichtere Wolken schleichen sich schon ins Erzgebirge. Sieht bedrohlich aus, aber da kommt meistens noch nichts raus. Die Temperaturen liegen noch bei angenehmen Werten zwischen 18 und 23 Grad in der Region. Es ist fast überall trocken. In der Nacht dann mehr Wolken, gebietsweise Schauer, 13 bis 8 Grad dazu. Und der Wind weht schwach aus westlichen Richtungen. Morgen. Am Dienstag bewölkt, im Tagesverlauf können sich gebietsweise Schauer und Gewitter bilden. Die Tageshöchsttemperaturen liegen dann bei Werten zwischen 17 und 21 Grad und noch die Aussichten für die kommenden Tage, Mittwoch und Donnerstag, weiter wechselhaft. Insgesamt wird es noch etwas kühler.
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2: 16.31 Uhr, der aktuelle Verkehrsservice hier bei Radio Erzgebirge RSA. Dichter Feierabendverkehr mit zahlreichen Baustellen. A14 Leipzig Richtung Halle zwischen Rastplatz Birkenwald und Leipzig Nord. Ein Unfall mit einem LKW, derzeit hier Staugefahr. Der rechte sowie der mittlere Fahrstreifen sind gesperrt. Und wir schauen noch auf die hier. A4 Erfurt Richtung Dresden, Erfurt Richtung Chemnitz, so muss es richtig heißen, zwischen Raststätte Rabensteiner Wald Süd. Und Limbach-Oberfohnau, eine Unfallschadenbeseitigung. Hier ist auch der rechte Fahrstreifen gesperrt. Ihnen allen eine gute Fahrt in den Feierabend.
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1: Noch dieses Jahr will Sachsens Regierung die ersten Staatsreformen durch den Landtag bringen. Justiz und Innenministerium haben jetzt die wesentlichen Punkte vorgestellt. So sollen zahlreiche Widerspruchsverfahren entfallen, etwa bei Entscheidungen zu Demos, Windrädern oder Wohngeldanträgen. Betroffene sollen direkt vor Gericht gehen können, ohne zusätzlichen Verwaltungsaufwand. Sachsens Kommunen sollen mehr Freiheiten bekommen, beispielsweise bei Immobilienverkäufen oder Wahlterminen. Innenminister Schuster sagt:
2: Was in der Gemeinde, was im Kreistag, im Landratsamt beschlossen werden kann, weil die Leute dort selber klug sind, sollte dort beschlossen werden. Das ist unsere Mission.
1: Der Tankrabatt wird noch nicht komplett an die Autofahrer weitergereicht, das bemängelt der ADAC. Sprit ist jetzt am Wochenende um rund 12 Cent billiger geworden. Das ist weniger als die in Kraft getretene Steuersenkung um fast 17 Cent. Nach rund einem Jahr Schwarz-Rot hat Kanzler Merz Spekulationen über ein Aus der Koalition zurückgewiesen. Er sagte in der ARD, dass beide Seiten weiter Kompromisse schließen können. Die Handschrift der Union müsse aber klar erkennbar sein. Die Flughäfen in Leipzig und Dresden haben eine Trendwende eingeleitet. Nach Jahren tiefroter Zahlen haben sie im letzten Jahr einen Gewinn erzielt. Der Überschuss lag laut Mitteldeutscher Flughafen AG bei gut 10 Millionen Euro. Allerdings hat das Land die Flughäfen mit Zuschüssen unterstützt. Das soll ab 2030 nicht mehr nötig sein. 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
0: Das Wetter bis morgen.
4: Wechselnd bestäubt, bewölkt, aber meistens noch trocken. So geht es durch den Montagfeierabend. Am Abend in der Nacht, da bleibt der Himmel bewölkt. Gebietsweise können sich Schauer bilden. Dazu gibt es Temperaturen mit Werten zwischen 13 und 8 Grad und der Wind weht schwach aus westlichen Richtungen. Morgen am Dienstag viele Wolken im Tagesverlauf, können sich gebietsweise Schauer und Gewitter bilden. Die Tageshöchsttemperaturen liegen dann bei Werten zwischen 17 und 21 Grad in der Region. Und noch die Aussichten für die kommenden Tage. Mittwoch und Donnerstag weiter wechselhaft, insgesamt noch etwas kühler.
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4: 17.03 Uhr, der aktuelle Verkehrsservice hier bei Radio Erzgebirge RSA. Dichter Feierabendverkehr. An zahlreichen Baustellen müssen Sie mit Verzögerungen und Behinderungen rechnen. Störungsmeldungen für unser Sendegebiet liegen uns aber nicht vor. Ihnen allen eine gute Fahrt.
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1: Mit Herbert Welder am Mikrofon, ich grüße Sie recht herzlich in einen schönen Montagfeierabend. Was war das für ein frühsommerliches Wochenende? Irgendwie sind wir total verwöhnt worden. In der vergangenen Woche gab es noch Nachtfröste und dann auf einmal Temperaturen um die 25 Grad bis hinauf ins Erzgebirge. Ja, nicht ungewöhnlich, das passiert schon hin und wieder mal. Auch in den vergangenen Jahren ist das so gewesen. Trotzdem, die Umstellung, die wir da mitmachen, ist enorm. Wir schauen sozusagen in den Frühling hinein, entdecken auch im Veranstaltungskalender eine ganze Menge interessante Dinge und laden dazu ein, immer so kurz nach 17 Uhr mit ein paar ausgewählten aktuellen Veranstaltungshinweisen. Gleich ist es wieder soweit. Musik.

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1: Da gibt es aus unserer Sicht ein paar Entdeckungen, die wir ganz gern an Sie weitergeben wollen. Morgen ist der 5. Mai und wer über den Tag Zeit hat, der ist herzlich eingeladen zu einem erneuten Öffnungstag im Depot. Im Depot Bahnhof Nummer 4 in der großen Kreisstadt Schwarzenberg von 11 bis 18 Uhr sollte man einplanen. Und dabei gibt es dann 16.30 Uhr eine Veranstaltung, die heißt Mode und Kur, die Trends zur Zeit von Bad Ottenstein aus der Sammlung des Museums. Eine Gesprächsrunde mit dem Kostümfundus des Heimatvereins Neue Welt e.V. Morgen, wie gesagt, zwischen 11 und 18 Uhr im Depot Bahnhof Nummer 4 in Schwarzenberg. Im Annaberger Eduard von Winterstein Theater gibt es die ganze Woche über die Schultheatertage. Es ist die 20. Ausgabe. 9 Schultheatergruppen sind zugegen, trainieren, proben fleißig. Ich konnte mich heute Vormittag selbst davon überzeugen. Und wir werden auch heute noch einmal über die Arbeit dort berichten. Ein bisschen später dann hier bei uns im Programm gibt es ein ausführliches Interview zu den Geschehnissen am Annaberger Theater. Wer die Gala-Veranstaltung besuchen will zu den 20. Schultheatertagungen der Jubiläumsedition, der sollte sich den Donnerstag oder Freitag vormerken. Beide Abende gibt es dann das ganze Gala-Programm. Und zwar für alle Schulformen. Die Einladung steht und Karten gibt es auch noch, habe ich mir sagen lassen. Also ein paar Restkarten kann man immer noch bekommen. In Annaberg-Buchholz wird an das jüdische Leben in der Bergstadt erinnert. Am 9. Mai, also das ist das nächste Wochenende, das Samstag, gibt es dazu eine ganz besondere Aktion. Einfühlsame Einblicke in Geschichte, Lebenswege und Erinnerungsorte. Und zwar wird dazu eben eingeladen, die Annaberg-Buchholzer Touristinformation hat eine thematische Führung vorbereitet. Jüdisches Leben in Annaberg-Buchholz. Die Tour beginnt um 14 Uhr an der Touristinformation am 9. Mai. Und

0: nächste Maiwochenende, der sollte schon mal darüber nachdenken, dass ein Bergwerk 100 Jahre feiert, und zwar das Schaubergwerk Herkules Frischglück, eines der ältesten Schaubergwerke, die wir überhaupt kennen. Und am Freitag geht das Ganze schon los, bis zum Sonntag, 8. bis 10. Mai. Alle sind dazu eingeladen. Ein großes Festprogramm ist vorbereitet. Am Freitag 17 Uhr gibt es die Eröffnungsveranstaltung. Dann ist ein Bergbausymposium geplant. Und am Freitagabend gibt es schon um 20 Uhr eine Sturmlaternenwanderung mit Befahrung ab Huthaus. Das kann durchaus auch ganz spannend sein. Und dann gibt es ein sehr unterhaltsames Wochenendprogramm. Die Stadt Schwarzenberg ist bekannt für viel Kultur in der Altstadt, aber auch in der Vorstadt gibt es einiges, und der Naturmarkt am kommenden Wochenende gehört dazu. Das ist nicht nur eine Show in all das, was die Händler und Händlerinnen zu bieten haben, sondern eben auch ein Treffen der Generationen in der Schwarzenberger Vorstadt, 10 bis 16 Uhr, der Naturmarkt. Dazu sind ebenfalls alle eingeladen, die sich dafür interessieren. Das war der Blick in den Veranstaltungskalender hier bei Radio Erzgebirge RSA. Wir wünschen Ihnen wie immer viel Spaß bei Ihren Erlebnissen und Entdeckungen in der Region.
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0: Das Wetter bis morgen.
2: Wechselnd bis stark bewölkt, aber meistens noch trocken geht es durch den Montag Feierabend. Am Abend und in der Nacht dann zunehmend mehr Wolken und gebietsweise Schauer. Die Luft kühlt sich auf Werte zwischen 13 und 8 Grad ab und der Wind wird dazu schwach aus westlichen Richtungen. Morgen am Dienstag bewölkt, im Tagesverlauf können sich dann gebietsweise Schauer und Gewitter bilden. Die Tageshöchsttemperaturen liegen dann bei Werten zwischen 17 und 21 Grad in der Region. Und noch die Aussichten für die kommenden Tage. Am Mittwoch und auch am Donnerstag weiter wechselhaft. Insgesamt wird es noch etwas kühler.
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2: Der aktuelle Verkehrsservice hier bei Radio Erzgebirge RSA. Derzeit keine Störungsmeldungen für unser Sendegebiet. Ihnen allen eine gute Fahrt.
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1: Erste Gelände. Hier für die Lang.
2: So, jetzt bin ich fertig. Ist die Dreiviertel? Können wir losgehen. Und jetzt wieder der Kerzelnachrichten. Neues aus Neidorf.
3: Einfach anders. Das ist unser Dreiseitenhof zum Bayerich-Kerzel in Neidorf. Was ist dort damit gemeint? Ja, da gibt es ein Bauwerk, das ist ziemlich alt, von 1885. Es gibt ein schönes Außengelände, wir haben einen Bauerngarten, wir haben einen Haufen alte Bäume rumstehen und ein paar kleine. Wir haben einen ganz schönen Laden, da kann man mal reingehen und mal rumschnorren. In der Löffelstube kann man sich mal begeben. Wir haben draußen noch einen Haufen aufgeschlichte Stein, man kann mal auf dem Holzweg gehen. Und wenn man sich heißgelaufen hat, kann man sich im Drahtbecken mal ein bisschen umkehlen. Ja, und wir haben eigentlich immer auf, außer sündigs. Und zu der Kirchenfeier durch. Da halten wir nämlich mal ein bisschen Ruhe. Vielleicht sehen wir uns mal. Euer Jürgen.
2: So, das waren die Kerzelnachrichten. 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
1: Guten Abend, es ist 18 Uhr, die Meldungen für das Erzgebirge. Leipzig. Der Freistaat Sachsen ist 2026 Vorsitzland der Umweltministerkonferenz der Länder. Vom 6. bis zum 8. Mai wollen die Umweltministerinnen, Minister und Senatorinnen von Bund und Ländern zu ihrer Frühjahrstagung in Leipzig zusammenkommen. Sachsens Umweltminister und Konferenzvorsitzender Georg Ludwig von Breitenbuch sagte dazu vorab in Dresden: Der Schutz unserer Lebensgrundlagen, ein verantwortungsvoller Umgang mit Ressourcen sowie die Anpassung an den Klimawandel sind die zentralen Aufgaben einer modernen Umweltpolitik. Für diese Herausforderungen braucht es gemeinsame Lösungen und konkrete Schritte, die ich mit meinen Amtskolleginnen und Kollegen entwickeln und erarbeiten möchte. Auf der Tagung in Leipzig sollen unter anderem Themen wie die Stärkung der Wasserresilienz, der Ausbau der wasserwirtschaftlichen Infrastruktur und nachhaltige Strategien zur Anpassung an den Klimawandel beraten werden. Ein weiteres Thema sei auch die praxisgerechte Umsetzung des EU-Umweltstrafrechts in deutsches Recht. Chemnitz, Annaberg, Buchholz. Mitten in der Bergstadt Annaberg-Buchholz hat die Wismut GmbH im Waldschlösschenpark die Gefahren durch alten Uranbergbau beseitigt. Der 1947 von der SAG Wismut aufgefahrene Parkstollen, der auch die Bezeichnung Schacht 142 trägt, liegt in einem Bereich, in welchem offenbar auch intensiver historischer Altbergbau umging. Infolgedessen kam es im Bereich des Parkstollens wiederholt zu Brucherscheinungen. Die historischen Grubenbaue wurden bereits im April 2024 bei Aufwältigungsarbeiten im Parkstollen angefahren. Der Parkstollen und mehrere Gangstrecken nach Norden wurden demnach bis westlich der Waldschlösschenstraße verwahrt und die Bruchtrichter der Tagebrüche verfüllt. Nach Abschluss der Arbeiten sei nun die öffentliche Sicherheit in der Umgebung des Parkstollens auf lange Sicht gewährleistet. Nach der Neupflanzung von Gehölzen erfolgte jetzt die Bauabnahme der Altstandortsanierung. Bärenstein. Ab kommenden Mittwoch muss laut Landkreisverwaltung die Oberwiesenthaler Straße B95 in der Ortslage Bärenstein nun voll für den Verkehr gesperrt werden. Die Arbeiten, die die aktuelle halbseitige Sperrung im Baubereich erforderten, sind demnach so weit fortgeschritten, dass eine Vollsperrung unumgänglich ist. Die Abschnitte wurden so gewählt, dass der Einkaufsmarkt an der Bundesstraße sowie ortsansässige Betriebe immer aus einer Richtung erreichbar bleiben. Die Arbeiten dauern insgesamt voraussichtlich bis Ende Oktober an. Informationen zum ÖPNV sind in Aushängen an den Haltestellen oder auf der Homepage der RVE GmbH unter www.rve.de zu entnehmen. Eine überörtliche Umleitung wird in beiden Richtungen über das Seematal ausgewiesen. Annaberg-Buchholz. Im Annaberger Eduard von Winterstein Theater sind heute die 20. Schultheatertage gestartet. Insgesamt nehmen 9 Schulensemble teil. Am kommenden Donnerstag und Freitag soll es zum Abschluss jeweils eine große Gala-Veranstaltung geben. Dazu sagte die Theaterpädagogin und Dramaturgin Ascha Scheiter, Radio Erzgebirge RSA:
2: Wir tauchen so ein bisschen tiefer auch ein, wir probieren uns in Improvisation aus, in verrückten Workshops wie Verändere die Szene, also wie könnte es weitergehen, wenn man die Szene ganz anders denkt. Es werden Moderationen auch entworfen für die Galaabende, also es wird hier hoch und heiß hergehen.
1: Augustusburg. Das im August 2025 neu eröffnete immersive Erlebnis, das geheime Laboratorium auf Schloss Augustusburg, wurde am vergangenen Samstagabend in Florida mit dem renommierten Thea Award ausgezeichnet. Das Projekt überzeugte demnach international mit seinem innovativen Ansatz, Geschichte interaktiv erlebbar zu machen. In 360-Grad-Shows tauchen die Gäste ins 16. Jahrhundert ein, lösen Aufgaben und entdecken Kultur auf spielerische Weise. Es sei damit ein Paradebeispiel für moderne Wissensvermittlung, so die Würdigung der Jury. Zum Sport: Fußball-Landesliga Sachsen-Frauen. Die Frauen des FC Erzgebirge Aue haben gegen den SV Eiche Reichenbrand einen weiteren Sieg eingefahren. Die Veilchen-Ladies gewannen gestern mit 5:2 und festigten damit den dritten Tabellenplatz. Das war Erzgebirge aktuell mit Herbert Wilde.
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0: Das Wetter bis morgen.
1: Wechselnd bis stark bewölkt, aber meistens noch trocken, geht es durch den Montag Feierabend. Am Abend und in der Nacht dann zunehmend mehr Wolken und gebietsweise Schauer. Die Luft kühlt sich auf Werte zwischen 13 und 8 Grad ab und der Wind wird dazu schwach aus westlichen Richtungen. Morgen am Dienstag bewölkt, im Tagesverlauf können sich dann gebietsweise Schauer und Gewitter bilden. Die Tageshöchsttemperaturen liegen dann bei Werten zwischen 17 und 21 Grad in der Region. Und noch die Aussichten für die kommenden Tage. Am Mittwoch und auch am Donnerstag weiter wechselhaft. Insgesamt wird es noch etwas kühler.
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1: Der aktuelle Verkehrsservice hier bei Radio Erzgebirge RSA. Immer noch dichter Feierabendverkehr. Aktuelle Störungsmeldungen für unser Sendegebiet liegen uns aber nicht vor. Ihnen allen eine gute Fahrt.
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1: Mit Herbert Wilder am Mikrofon. Ich grüße Sie recht herzlich. Ihnen allen einen schönen Montag, Feierabend.

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1: Der Klassenchat pinkt neue Nachrichten auf Social Media. Für viele Kinder und Jugendliche gehören Messenger und soziale Netzwerke ganz selbstverständlich zum Alltag. Doch genau dort kann es auch zu Cybermobbing kommen. Eine Zahl zeigt, wie verbreitet das Beleidigen und Bloßstellen über digitale Medien ist. Jeder fünfte Jugendliche war davon bereits betroffen. Mehr dazu jetzt im Beitrag von Ingo Schleiernick.
2: Beleidigungen, Bodyshaming und psychische Gewalt sind in den digitalen Medien leider keine Seltenheit. Warum besonders Jugendliche und Kinder stark von Cybermobbing betroffen sind, erklärt Ariane Liegfeld von der Mobilkrankenkasse.
3: Viele Kinder und Jugendliche empfinden Unsicherheiten, während sie zugleich nach Bestätigung von anderen suchen. Die Verwendung von sozialen Medien, Chats, Foren gehört eigentlich zu ihrem Alltag. In diesem Kontext kann es auch aber immer wieder zu Beleidigungen, Verletzungen und Ausgrenzung kommen. Oft geschieht dies aber auch gar nicht mit voller Absicht. Zum Beispiel in Klassenchats wird gelegentlich auch unbewusst gemobbt, da es den Kindern und Jugendlichen noch an sozialen Kompetenzen mangelt.
2: Cybermobbing ist besonders heimtückisch, denn es endet nicht am Schultor oder an der Haustür. Täterinnen oder Täter können ihre Opfer rund um die Uhr angreifen.
3: Mit jedem Blick aufs Smartphone geht eigentlich die Tortur weiter. Es gibt kein sicheres Umfeld, da auch Unbeteiligte die Inhalte sehen, sich einmischen können oder auch kommentieren können. Dieses Thema wird mit der Zeit nicht einfach vergessen. Kommentare, Videos oder Bilder können möglicherweise dauerhaft im Internet verfügbar bleiben.
2: Hilfe für Betroffene sollte auf alle Fälle von Seiten der Eltern kommen. Ebenso steht die Schule hier in der Pflicht. Aber auch Krankenkassen nehmen Mobbing und Cybermobbing sehr ernst.
3: Als Mobilkrankenkasse setzen wir seit vielen Jahren Gesundheitsprojekte in Schulen um. Ein Präventionsprogramm zum Beispiel ist Medienhelden. Auch bieten wir unseren Versicherten verschiedene Leistungen an, um die mentale Gesundheit zu unterstützen. Dazu gehört die videobasierte Online-Psychotherapie und auch die von uns geförderten Gesundheitsmaßnahmen, die darauf abzielen, das Selbstbewusstsein zu stärken, Stress abzubauen und auch die Mediengesundheit im Blick zu haben.
1: Cybermobbing kann jeden treffen und hört online oft nicht einfach auf. Deshalb ist es wichtig, darüber zu sprechen und Betroffene ernst zu nehmen. Weitere Infos und Hilfestellungen gibt's im Netz unter mobil-krankenkasse.de.

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0: Das Wetter bis morgen.
2: Wechselnd bis stark bewölkt, aber meistens noch trocken geht es durch den Montag Feierabend. Am Abend und in der Nacht dann zunehmend mehr Wolken und gebietsweise Schauer. Die Luft kühlt sich auf Werte zwischen 13 und 8 Grad ab und der Wind wird dazu schwach aus westlichen Richtungen. Morgen am Dienstag bewölkt, im Tagesverlauf können sich dann gebietsweise Schauer und Gewitter bilden. Die Tageshöchsttemperaturen liegen dann bei Werten zwischen 17 und 21 Grad in der Region. Und noch die Aussichten für die kommenden Tage. Am Mittwoch und auch am Donnerstag weiter wechselhaft. Insgesamt wird es noch etwas kühler.
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2: Der aktuelle Verkehrsservice hier bei Radio Erzgebirge RSA. Immer noch dichter Feierabendverkehr. Aktuelle Störungsmeldungen für unser Sendegebiet liegen uns aber nicht vor. Ihnen allen eine gute Fahrt.
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1: Ja, schauen nochmal sportlich auf das Wochenende zurück und auch auf das Anbaden am vergangenen Samstag am Filzteich. Die Freibad-Saison ist gestartet. In der Region haben viele nachgezogen. In der Zwischenzeit bei diesen herrlichen Bedingungen gibt es natürlich auch beste Möglichkeiten. Die freizeitsportlichen Aktivitäten erweitern sich natürlich wieder. Jetzt in diesen frühlingshaften Tagen auch. Die Leichtathleten greifen wieder ins Geschehen ein. Und zwar die des LV 90 Erzgebirge. Die haben zum Mehrkampfsportfest nach Stolberg eingeladen, das in den vergangenen Tagen stattfand. Und hier gab es eine Reihe herausragender Leistungen. Zahlreiche Athletinnen und Athleten aus der Region folgten der Einladung nach Stolberg. Wir schauen noch einmal zum Fußball und damit in die Landesliga Sachsen der Frauen. Die Frauen des FC Erzgebirge Aue haben gegen den SV Eiche Reichenbrand gestern einen weiteren Sieg eingefahren. Die Veilchen Ladies gewannen mit 5:2 und festigten den dritten Tabellenplatz. In der ersten Handball-Bundesliga der Frauen konnten die BSV-Frauen von BSV Sachsen-Zwickau keine Punkte sammeln. Die spielten zu Hause gegen den aktuellen Tabellen 7. Tutz Metzingen und verloren ziemlich deutlich mit 27:32. Richtig gut sieht es aus beim Handball in der dritten Liga Staffel Nordost der Herren. Der ERV Aue hat sein letztes Heimspiel der Saison gegen die Mannschaft von Hamburg-Bamberg klar mit 40:27 gewonnen. Wieder ein 40-Tore-Sieg. Aktuell laufen bei den Erzgebirgen jetzt schon die Vorbereitungen auf die Qualifikationsrunde zur zweiten Bundesliga. Die Heimspiele finden am 26. Mai 19 Uhr entweder gegen Saarlouis oder Gelnhausen und am 3. Juni um 19 Uhr gegen Hamm oder Emstetten statt. Die letzten Spiele werden die Reihenfolge in den Tabellen dann genau festlegen. So natürlich auch in der Staffel Nordosten. Hier gibt es ja ein Kopf-an-Kopf-Rennen mit dem MTV Braunschweig. Und zum Fußball in die dritte Liga nochmal ganz rasch. Der FC Erzgebirge Aue hat zum Abschluss des 36. Spieltages in der dritten Liga gestern noch einmal ein positives Lebenszeichen gesetzt. Die Erzgebirge gewannen beim FC Ingolstadt am Ende mit 5:3. Viele haben sich da ganz verwundert auch die Augen gerieben. Und noch ein Blick in die Woche, also zum nächsten Wochenende. Zum Tischtennis. Am kommenden Wochenende wird die Bergstadt Thun wieder zum pulsierenden Zentrum des Tischtennissports. Dann finden die 49. offenen Thumer Stadtmeisterschaften statt, 9. und 10. Mai in der Sporthalle an der Wiesenstraße. Und seit in den 70er Jahren, seit 1975 gibt es die Thumer Stadtmeisterschaften, also Wettbewerbe, Tischtenniswettbewerbe mit einer sehr langen Tradition. Da lohnt sich auch mal das Zuschauen. Das kann durchaus auch Spaß machen, wenn man nicht selbst an einer der 6 Platten steht und um Punkte kämpft. Das waren noch einmal aktuelle Sportmeldungen hier bei Radio Erzgebirge RSA im Sportplatz.
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0: Das Wetter bis morgen.
2: Wechselnd bis stark bewölkt, so geht der Montag im Erzgebirge zu Ende. Am Abend und in der Nacht können sich gebietsweise Schauer bilden. Die Luft kühlt sich dann auf Werte zwischen 13 und 8 Grad ab und der Wind wird dazu schwach aus westlichen Richtungen. Morgen am Dienstag, da bleibt der Himmel bewölkt. Im Tagesverlauf können sich gebietsweise Schauer und Gewitter bilden. Dazu gibt es dann Tageshöchsttemperaturen mit Werten zwischen 17 und 21 Grad in der Region. Und noch die Aussichten für die kommenden Tage. Am Mittwoch und auch am Donnerstag weiter wechselhaft, insgesamt noch etwas kühler.
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2: Der aktuelle Verkehrsservice hier bei Radio Erzgebirge RSA. Derzeit keine Störungsmeldungen für unser Sendegebiet. Ihnen allen eine gute Fahrt. Guten Abend, es ist 19 Uhr, die Meldungen für das Erzgebirge. Leipzig. Der Freistaat Sachsen ist 2026 Vorsitzland der Umweltministerkonferenz der Länder. Vom 6. bis zum 8. Mai wollen die Umweltministerinnen, Minister und Senatorinnen von Bund und Ländern zu ihrer Frühjahrstagung in Leipzig zusammenkommen. Sachsens Umweltminister und Konferenzvorsitzender Georg Ludwig von Breitenbuch sagte dazu vorab in Dresden: Der Schutz unserer Lebensgrundlagen, ein verantwortungsvoller Umgang mit Ressourcen sowie die Anpassung an den Klimawandel sind die zentralen Aufgaben einer modernen Umweltpolitik. Für diese Herausforderungen braucht es gemeinsame Lösungen und konkrete Schritte, die ich mit meinen Amtskolleginnen und Kollegen entwickeln und erarbeiten möchte. Auf der Tagung in Leipzig sollen unter anderem Themen wie die Stärkung der Wasserresilienz, der Ausbau der wasserwirtschaftlichen Infrastruktur und nachhaltige Strategien zur Anpassung an den Klimawandel beraten werden. Ein weiteres Thema sei auch die praxisgerechte Umsetzung des EU-Umweltstrafrechts in deutsches Recht. Chemnitz, Annaberg, Buchholz. Mitten in der Bergstadt Annaberg, Buchholz hat die Wismut GmbH im Waldschlösschenpark die Gefahren durch alten Uranbergbau beseitigt. Der 1947 von der SAG Wismut aufgefahrene Parkstollen, der auch die Bezeichnung Schacht 142 trägt, liegt in einem Bereich, in welchem offenbar auch intensiver historischer Altbergbau umging. Infolgedessen kam es im Bereich des Parkstollens wiederholt zu Brucherscheinungen. Die historischen Grubenbaue wurden bereits im April 2024 bei Aufwältigungsarbeiten im Parkstollen angefahren. Der Parkstollen und mehrere Gangstrecken nach Norden wurden demnach bis westlich der Waldschlösschenstraße verwahrt und die Bruchtrichter der Tagebrüche verfüllt. Nach Abschluss der Arbeiten sei nun die öffentliche Sicherheit in der Umgebung des Parkstollens auf lange Sicht gewährleistet. Nach der Neupflanzung von Gehölzen erfolgte jetzt die Bauabnahme der Altstandortsanierung. Bärenstein. Ab kommenden Mittwoch muss laut Landkreisverwaltung die Oberwiesenthaler Straße B95 in der Ortslage Bärenstein nun voll für den Verkehr gesperrt werden. Die Arbeiten, die die aktuelle halbseitige Sperrung im Baubereich erforderten, sind demnach so weit fortgeschritten, dass eine Vollsperrung unumgänglich ist. Die Abschnitte wurden so gewählt, dass der Einkaufsmarkt an der Bundesstraße sowie ortsansässige Betriebe immer aus einer Richtung erreichbar bleiben. Die Arbeiten dauern insgesamt voraussichtlich bis Ende Oktober an. Informationen zum ÖPNV sind in Aushängen an den Haltestellen oder auf der Homepage der RVE GmbH unter www.rve.de zu entnehmen. Eine überörtliche Umleitung wird in beiden Richtungen über das Seematal ausgewiesen. Annaberg, Buchholz. Im Annaberger Eduard von Winterstein Theater sind heute die 20. Schultheatertage gestartet. Insgesamt nehmen 9 Schulensemble teil. Am kommenden Donnerstag und Freitag soll es zum Abschluss jeweils eine große Gala-Veranstaltung geben. Dazu sagte die Theaterpädagogin und Dramaturgin Ascha Scheiter, Radio Erzgebirge RSA:
3: Wir tauchen so ein bisschen tiefer auch ein, wir probieren uns in Improvisation aus, in verrückten Workshops wie Verändere die Szene, also wie könnte es weitergehen, wenn man die Szene ganz anders denkt. Es werden Moderationen auch entworfen für die Galaabende. Also es wird hier hoch und heiß hergehen.
2: Augustusburg, das im August 2025 neu eröffnete immersive Erlebnis, das geheime Laboratorium auf Schloss Augustusburg, wurde am vergangenen Samstagabend in Florida mit dem renommierten Thea Award ausgezeichnet. Das Projekt überzeugte demnach international mit seinem innovativen Ansatz, Geschichte interaktiv erlebbar zu machen. In 360-Grad-Shows tauchen die Gäste ins 16. Jahrhundert ein, lösen Aufgaben und entdecken Kultur auf spielerische Weise. Es sei damit ein Paradebeispiel für moderne Wissensvermittlung, so die Würdigung der Jury. Zum Sport: Fußball-Landesliga Sachsen-Frauen. Die Frauen des FC Erzgebirge Aue haben gegen den SV Eiche Reichenbrand einen weiteren Sieg eingefahren. Die Veilchen-Ladies gewannen gestern mit 5:2 und festigten damit den dritten Tabellenplatz. Das war Erzgebirge aktuell mit Herbert Wilde.
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1: Mit Herbert Wilde am Mikrofon. Ich grüße Sie recht herzlich. Ihnen allen einen schönen Montag, Feierabend. Im Annaberger Eduard von Winterstein Theater haben heute die 20. Schultheatertage begonnen. Bei der Jubiläumsausgabe sind wieder 9 Schultheaterensemble dabei. Mehr dazu auch gleich noch einmal hier bei uns im aktuellen Gespräch mit der Theaterpädagogin und Dramaturgin Ascha Schreiter.

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1: Heute starten in Annabad Buchholz die Schultheatertage. Es ist die 20. Ausgabe. Wir sind mit Ascha Schreiter im Gespräch. Ascha, das ist ein besonderes Ereignis, oder?
2: Oh ja, und ich freue mich schon sehr, dass es wieder soweit ist, dass das Theater eine Woche lang in den Händen von Jugendlichen und Kindern ist und dass wir coole Stücke hier auf der Bühne präsentieren dürfen mit viel jugendlicher Energie. Och, das macht richtig Spaß. Und ich freue mich auch, dass heute schon die Einrichtungen sind. Gerade probt auch eine der Gruppen aus der Grundschule Friedrich Fröbel. Sie dürfen heute so ein bisschen das erste Mal auf die große Bühne ausprobieren, wo es lang geht, wo sind die Auftritte, wo steht mein Tisch, wie laut muss ich sprechen. Da ist heute Zeit dafür und das wird gerade gemacht.
1: Insgesamt sind ja 9 Theatergruppen dabei. Das ganze Haus ist sozusagen voll junger Leute.
2: Ja, heute zwar nur die Bühne, aber morgen und übermorgen tatsächlich besetzen wir auch alle Probebühnen und alle Räume, die groß genug sind, um uns zu beherbergen, denn es wird in verschiedenen Räumen gleichzeitig geprobt und es werden am Mittwoch Workshops stattfinden in allen Räumen, die es hier zu entdecken gibt, denn viele Kolleginnen und Kollegen bieten tolle Sachen an, zum einen sind das ganz typische Theatersachen, vielleicht Maske, Licht und Ton. Aber wir tauchen so ein bisschen tiefer auch ein. Wir probieren uns in Improvisation aus, in verrückten Workshops wie Verändere die Szene. Also wie könnte es weitergehen, wenn man die Szene ganz anders denkt. Es werden Moderationen auch entworfen für die Galaabende. Also es wird hier hoch und heiß hergehen.
1: Wie breit ist das Spektrum der Stückauswahl?
2: Oh, ganz breit, so wie die Schulformen auch ganz breit aufgefächert sind. Wir haben eine Förderschule dabei, mehrere Grundschulen, Oberschulen, Gymnasien. Also aus fast jeder Schulform ist eine Gruppe dabei. Und natürlich haben die Gruppen unterschiedliche Interessen, je nach Altersgruppe, aber auch nach einfach einer Idee für diese Spielzeit, für dieses Jahr. Manche Gruppen haben die Stücke selber entworfen. Manche haben fertige Sachen gefunden und für gut befunden. Also es geht mit Krimi los und es gibt auch Collagen, es gibt lustige Komödien, es gibt aber auch Stücke über Mobbing oder über kreative Schaffenspausen, also ganz, ganz verrückte verschiedene Themen.
1: Also so bunt wie das Theater ist, wie die Theaterwelt ist.
2: So ist das und das ist auch das Schöne daran, dass auch wirklich keine Gruppe sagen muss, oh nee, zu diesem Thema passt unser Stück nicht, da kann ich nicht kommen, sondern dass jede Gruppe mit dem, was sie gerade interessiert, was gerade bei denen aktuell ist, vorbeikommen kann und bei uns auf der großen Bühne spielen kann.
1: Nun sind es ja erfahrungsgemäß ganz junge Menschen, auch welche, die zum ersten Mal auf so einer ganz großen Bühne stehen. Was reflektieren die dir so? Wo liegen die Herausforderungen? Was haben die für Emotionen, wenn die auf die Bühne gehen?
2: Oh, das ist auch ganz unterschiedlich und auch total süß anzusehen. Man versucht natürlich den Kindern und Jugendlichen auch durch das Proben heute so ein bisschen die Angst vor der großen Bühne zu nehmen. Aber heute sind wir hier so ein bisschen unter uns. Es gibt die Kollegen der Technik und von Licht und Beleuchtung, meine Praktikantin und ich. Das sieht noch nicht so herfurchterregend aus, wie am Donnerstag und Freitag, wenn hier der Saal voll besetzt ist. Aber so ein bisschen versuchen wir das natürlich auch zu nehmen durch das viele Proben und sich ausprobieren. Aber die Aufregung ist natürlich sehr groß, gerade bei den Kindern, die zum ersten Mal da sind. Da sind sie manchmal wirklich sehr, sehr, sehr aufgeregt, bevor es losgeht. Aber und das ist auch eine wundersame Sache, wenn es dann läuft, also entwickeln sie magische Kräfte wirklich und alles, was vorher niemals geklappt hat, klappt dann plötzlich und sie wachsen total über sich hinaus und das ist total schön zu beobachten, wie sie dann tatsächlich von den ersten Flugversuchen hier auf der Bühne heute zum richtigen Schweben dann hinaufsteigen. Das ist total schön.
1: Es ist ja kein Wettbewerb, es gibt keine Pokale, keine Preise, trotzdem ist es ein Leistungsvergleich.
2: Ja, so ein bisschen vielleicht einfach zu gucken, was haben wir letztes Jahr gemacht, was machen die anderen so, die machen das so, wir machen das anders, ach, Die kochen auch nur mit Wasser. Also ich würde das nicht so sehr mit Leistungsvergleich mal benennen, sondern eher so mit Schaffensvergleich. Also was machen die anderen? Was ist das Besondere daran? Wo scheitern die anderen auch? Und da können wir auch draus

0: gibt es noch Karten?
1: Ja, es gibt noch Karten. Sie können gerne vorbeikommen. Also es gibt Platz für jeden. Oben im Rang sitzen die Schülerinnen und Schüler, die Gruppenmitglieder, die sich gegenseitig anschauen können. Aber der Parkett steht zur Verfügung und da laden wir natürlich alle herzlich ein, sich das mal anzugucken. Und das lohnt sich wirklich, denn die Energie der Jugendlichen ist einfach mal fantastisch.
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0: Das Wetter bis morgen.
2: Wechselnd bis stark bewölkt, so geht der Montag im Erzgebirge zu Ende. Am Abend und in der Nacht können sich gebietsweise Schauer bilden. Die Luft kühlt sich dann auf Werte zwischen 13 und 8 Grad ab und der Wind wird dazu schwach aus westlichen Richtungen. Morgen am Dienstag, da bleibt der Himmel bewölkt. Im Tagesverlauf können sich gebietsweise Schauer und Gewitter bilden. Dazu gibt es dann Tageshöchsttemperaturen mit Werten zwischen 17 und 21 Grad in der Region. Und noch die Aussichten für die kommenden Tage. Am Mittwoch und auch am Donnerstag weiter wechselhaft, insgesamt noch etwas kühler.
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2: Der aktuelle Verkehrsservice hier bei Radio Erzgebirge RSA. Derzeit keine Störungsmeldungen für unser Sendegebiet. Ihnen allen eine gute Fahrt.
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3: Endlich ist Frühling. Mit den warmen Sonnenstrahlen kommen nicht nur die Natur wieder in Schwung, sondern auch wir. Viele lockt es nun nach draußen und auch die Drahtesel werden rausgeholt. Denn ab jetzt geht's auch wieder vermehrt mit dem Fahrrad zur Arbeit, in die Schule oder zur Uni. Doch bevor es aufs Rad geht, unbedingt checken, ob das Rad auch fit für die neue Fahrradsaison ist. Neben Reifen und Bremsen gehört da natürlich auch das Licht dazu. Worauf es da konkret ankommt, weiß meine Kollegin Jessica Martin.
4: Gut sehen und gesehen werden. Genau dafür sind Fahrradleuchten extrem wichtig und auch gesetzlich vorgeschrieben, erklärt der Beleuchtungsexperte Samar Nasrallah Goldberg von Osram.
5: Laut Straßenverkehrsordnung StVO § 17 ist die Beleuchtung bei Dämmerung, bei Dunkelheit oder wenn die Sichtverhältnisse es sonst erfordern, notwendig. Also zum Beispiel auch bei Regen oder Nebel. Wichtig dabei, die Lichter dürfen natürlich weder verdeckt noch so verschmutzt sein, dass die Leuchtkraft zu schwach ist. Übrigens ist hier dann auch ein Bußgeld fällig, wenn man schlecht oder gar nicht beleuchtet erwischt wird.
4: Auch die Mindestbeleuchtung ist vom Gesetzgeber ganz klar geregelt.
5: Ein weißer Frontscheinwerfer und ein Frontreflektor, rotes Rücklicht und ein Z-Rückstrahler sowie gelbe Reflektoren vorne und hinten an beiden Pedalen. Die Reflektoren sind oft in das Vorder- und Rücklicht jeweils integriert. Und der Scheinwerfer muss so eingestellt sein, dass er niemanden blendet.
4: Ob die Lampen mit Batterie oder Dynamo betrieben werden, spielt hingegen keine Rolle.
5: Allerdings müssen sie gemäß StVZO zugelassen sein. Das erkennt man an der K-Nummer und der Wellenkennlinie. Wichtig ist auch beim Kauf darauf zu achten, dass der Scheinwerfer mindestens 20 Lux oder mehr hat.
4: Übrigens gibt's mittlerweile sogar schon Fahrradlichter, die mitdenken.
5: Zum Beispiel die innovativen Let's Bike Compact Sets von Osram. Die enthalten ein intuitiv bedienbares Frontlicht mit jeweils 50 oder 100 Lux und ein Rücklicht. Die Leuchten bieten drei Helligkeitsstufen, die entweder manuell eingestellt werden können oder sich über einen Helligkeitssensor automatisch an die Lichtverhältnisse anpassen. Das integrierte Bremslicht in der Rückleuchte macht außerdem Verkehrsteilnehmenden automatisch auf den Bremsvorgang aufmerksam. Das macht das Radeln noch sicherer.
3: Wer also viel mit dem Fahrrad unterwegs ist und dann auch mal in der Dämmerung oder im Dunkeln nach Hause radelt, der sollte unbedingt gutes Licht ans Rad machen. Wem das jetzt alles zu schnell ging, alle Infos gibt's natürlich auch nochmal im Netz.

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1: Das war der Montag hier bei Radio Erzgebirge, RSA. Gleich geht es weiter mit den Kollegen von RSA aus Leipzig. Ich bin Herbert Welde. Ihnen einen neuen entspannten Montag-Feierabend.

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1: Hallo zusammen. Hier ist wieder Frank Fleming mit der Musikkiste. Und in der heutigen Sendung möchte ich mit euch zusammen auf unsere Zeitreise des Ostrock in das Jahr 1980 gehen. Ein neues Jahrzehnt hatte begonnen. Die DDR war gerade noch zahlungsfähig und man hatte sich hier, wie es so schön heißt, eingerichtet. Auch auf dem Gebiet des Ostrock ging noch alles seinen gewohnten Gang. Abgesehen von 4 Mitgliedern der Klaus-Renft-Kombo, dem Trompeter und Bandchef Klaus Lenz, sowie der Soul-Sängerin Christiane Ufholz, waren noch alle wichtigen Interpreten und Bands hier im Lande. Wie wir in einer der vorangegangenen Musikkisten erfahren haben, gab es 1980 mit Neumis Rockzirkus, der Gaukler-Rockband und der Band Keks eine Reihe von neuen Bands, die eigentlich Neue Deutsche Welle spielten, obwohl dieser Begriff im westlichen Teil Deutschlands erst erfunden bzw. etabliert werden musste. Doch darum soll es in der heutigen Sendung nicht vordergründig gehen. Bei der Durchsicht meines Musikarchivs ist mir aufgefallen, dass die wirklich erinnerungswerten Songs des Jahres 1980 eher die realitätsnahen und nachdenklichen Titel sind. Starten wir also mit Peter Cäsar Gläser von Karussell mit Lieb ein Mädchen.

0: Lied aus der Zeit der sogenannten Vollbeschäftigung. Ein Lied, in dessen Text von Kurt Demmler es nicht heißen durfte, lieb ein Mädchen mit Pickeln im Gesicht, sondern eben lieb ein Mädchen mit Sonne im Gesicht. Ein Lied über die wirklichen Lebensumstände und vielleicht auch die wirklichen Heldinnen unseres untergegangenen Landes. Ähnlich gelagert und realitätsbezogen ist auch der folgende Song von Stefan Distelmann. Es geht um alte Menschen, um Einsamkeit in der Großstadt, um Würde im Alter. Distelmann, der gewissermaßen wie aus dem Nichts Ende der 70er Jahre mit der in der DDR schwer angesagten Blueswelle zu einer wahren Berühmtheit wurde, durfte, welch Wunder, sogar bei Amiga innerhalb kürzester Zeit eine LP produzieren. Ihn hören wir nun mit dem zu Herzen gehenden Lied »Der Alte und die Kneipe«.
1: Dies ist ein Lied über alte Leute und ihre Probleme.

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Folk, Blues und Boogie wurde jedoch eingestampft, weil Distelmann den Vereinnahmungsversuchen der Kulturfunktionäre widerstand und 1984 frustriert in den Westen ging. Er verstarb mit nur 58 Jahren 2007 in Tutzing. Nach wie vor bester Gesundheit erfreut sich der Sänger und Gitarrist des nächsten Titels. Er lässt sich musikalisch gar nicht so genau festlegen, da seine Kompositionen nicht nur Elemente des Blues, sondern auch des Rock und Reggae enthalten. Erst im vergangenen Jahr konnte ich ihn an einem kalten und verregneten Frühsommerabend in der Moosheide im nahegelegenen Zwönitz erleben. Er zählt zu den Urgesteinen des Ostrock und wird in diesem Jahr 75 Jahre alt. Hier ist also Jürgen Kehrt und euch allen viel Freude mit einem entspannten Song über eine Urlaubsromanze von der Ostsee im Jahre 1980. Ich finde keine Ruhe.

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So schön kann eine Gitarre aus dem VEB Musikinstrumente Mark Neukirchen klingen. Jürgen Kehrt spielt sie, wenn auch ein wenig umgebaut, noch heute. Herzlichen Glückwunsch nochmal nach Erfurt zum 75. und Glückwunsch auch an Amiga, die in diesem Jahr eine Jürgen Kehrt 5-CD-Box herausbringen werden. Ebenfalls zum Urgestein des Ostrock zählt die von Martin Schreier im Jahre 1964 gegründete Sternkombo Meisen. Sie war bis ca. 1973 eine reine Coverband und erspielte sich mit dem Einstieg von Super-Keyboarder Thomas Kurzhals sowie des hervorragenden Sängers Reinhard Fiesler ein treues Prog-Rock-Publikum. Nirgendwo im Osten konnte man live einen solchen Quadrophonie-Sound genießen. Im Jahre 1980 waren jedoch Klassikadaptionen und lange Werke wie Der Kampf um den Südpol bei der breiten Masse nicht mehr so angesagt. Bandchef Schreier verordnete seinen Kollegen einen Wechsel des Musikstils und wir hören zum Ausklang unserer heutigen Musikkiste die Sternkombo Meisen mit einem Titel aus der Zeit des musikalischen Umbruchs der Band. Der Motor.

0: Sternmeißen mit der Motor. Ein flotter Disco-Funk, gesungen vom damals neu hinzugestoßenen Schlagzeuger Michael Behm. Platz 11 der Jahrescharts 1980. So präsentierten sich damals also die Sterne im neuen Jahrzehnt. Verloren damit aber fast vollständig die alte Anhängerschaft. Gewannen jedoch zahlenmäßig ein weitaus größeres und jüngeres Publikum. Dies belegen auch die Platzierungen ähnlich gelagerter Songs wie »Also was soll aus mir werden« von 1980, »Der eine und der andere« von 1981 oder »Stundenschlag« von 1982. Doch das nur kurz als Ausblick. Wir hörten heute Musik aus dem Jahre 1980. Ein zweiter Teil dieses bemerkenswerten Jahres wird folgen. Euch allen eine gute Zeit, euer Frank.
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3: Um den Sinn des Lebens zu finden, studieren viele die großen Denker, die Generationen vor uns gelebt haben. Denn Liebe, Glück, Gut und Böse, das sind existenzielle Erfahrungen, die haben alle Menschen zu allen Zeiten gemacht. Der griechische Philosoph Sokrates hat zum Beispiel gesagt, Selbsterkenntnis gibt dem Menschen das meiste Gute, Selbsttäuschung aber das meiste Übel. Oder er hat auch gesagt, das wahre Glück ist, Gutes zu tun. Wer liest, was Menschen früher über das Leben gedacht haben, wird bescheiden und lässt sich nicht von neumodischen Gurus blenden. Das, was große Denker auf unserem Planeten lange vor uns über das Leben gesagt haben, hat kein Verfallsdatum. Weil die Lebensfragen zu allen Zeiten ähnlich sind: Woher komme ich? Wozu lebe ich? Wohin gehe ich? Um nur drei davon zu nennen. Der Vordenker Sokrates wurde jedoch von seinen Zeitgenossen abgelehnt und hingerichtet. Dennoch besteht sein denkerischer Einfluss weiter. Eine andere Persönlichkeit, die auch abgelehnt und hingerichtet wurde, ist Jesus Christus. Doch sein Einfluss ist heute weltweit um ein Vielfaches größer als der von Sokrates. In allen Ländern und allen gesellschaftlichen Schichten lassen Menschen sich von dem, was Jesus gesagt hat, leiten und prägen. Es wäre doch putzig, wenn wir bei der Suche nach Antworten auf unsere Lebensfragen nur Sokrates, Platon, Kant und Einstein zu Rate ziehen, aber dabei versäumen oder uns sogar weigern, auf Jesus Christus zu hören. Die vielen Texte des Neuen Testaments, wir finden sie im letzten Drittel der Bibel, liefern uns nicht nur einen authentischen Bericht über sein Leben, sondern auch über seine Lehre. Nur Leute mit starken Vorurteilen würden Jesus einfach ablehnen, ohne zuerst zu lesen, was er zu sagen hat. Wenn seine Prägekraft bis heute so stark ist, dass manche Menschen für ihr Vertrauen zu Jesus sogar ins Gefängnis gehen oder ihr Leben lassen, dann muss doch mehr dahinter stecken als nur irgendeine Lebensweisheit. Und wer das herausfinden will, sollte anfangen, das Neue Testament zu lesen.
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